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1: Mit KI-Support. Wolken und ab und zu noch ein Gewitter gibt es gerade. Später lässt das nach und es bleiben mal mehr, mal weniger Wolken übrig. Die Temperaturen liegen aktuell bei 22 bis 16 Grad. Tagsüber wird's dann wieder richtig heiß. Erst noch halbwegs freundlich, dann schnell viele Wolken. Und ab dem Nachmittag gibt's häufiger kräftige Gewitter mit Starkregen und Hagel bis zu 38 Grad.
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2: Im Studio Finn-Riebesel Freundlieb. Unionsfraktionschef Frei sieht keinen Verhandlungsspielraum bei der geplanten Abschaffung der Rente mit 63. Bei WeltTV warnt er, Änderungen könnten das gesamte Rentenpaket gefährden. Widerstand kommt von den CDU-Ministerpräsidenten in Ostdeutschland und inzwischen auch aus dem Westen. Die SPD-Regierungschefs aus dem Saarland und Bremen wollen die Regelung ebenfalls beibehalten. Saarlands Ministerpräsidentin Rehlinger im ZDF.
3: Es geht gar nicht darum, das Paket in Gänze in Frage zu stellen. Da sind ja auch viele richtige Dinge drin. Aber eben an dieser einen Stelle, wo es um die Lebensleistung und um den Respekt von vielen Arbeitnehmerinnen und Arbeitnehmern geht, da kann man diesen Vorschlag nicht ohne weiteres akzeptieren. Ich tue das zumindest nicht.
2: Was tun mit Blick auf das extreme Niedrigwasser an vielen Flüssen in Deutschland? Das will der neue Bundesverkehrsminister Bilger in dieser Woche abklären. Er trifft sich am Donnerstag mit Experten und Verbänden zu dem Thema. Am Rhein wurden in den letzten Tagen schon Rekordtiefststände erreicht. Nordrhein-Westfalens Verkehrsminister Krischer sagte im ZDF.
4: Wir haben das ja im Jahr 2018 schon erlebt. Damals hatten wir das bisher schlimmste Niedrigwasser. Das droht sich jetzt noch schlimmer zu wiederholen. Und damals konnten teilweise Tankstellen nicht mit Benzin und Mineralöl beliefert werden.
2: Die Spritpreise sind im letzten Monat deutlich gestiegen. Vor allem Diesel wurde teurer. Ein Liter kostete Ende Juli im Schnitt 2,23 Euro. Zum Monatsbeginn, also kurz nach Ende des Tankrabatts, waren es noch unter 2 Euro. Der ADAC fordert, dass das Bundeskartellamt die Raffinerie- und Großhandelspreise überprüft. Mitten in Köln sind am späten Abend Schüsse auf offener Straße gefallen. Mindestens 4 Menschen wurden dabei verletzt. Vorher hat es laut Polizei offenbar einen Streit gegeben. Die Beamten sind weiter im Großeinsatz. Die Hintergründe sind noch unklar. In den USA gibt es neuen Ärger um Donald Trumps Zölle. 25 demokratisch regierte Bundesstaaten klagen dagegen. Der republikanische US-Präsident hatte die Zölle gegen die Handelspartner, darunter auch die EU, mit angeblicher Zwangsarbeit begründet. Die Demokraten meinen, da gäbe es keinen sachlichen Zusammenhang.
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1: Mit KI-Support. Wolken und ab und zu noch ein Gewitter gibt es gerade. Später lässt das nach und es bleiben mal mehr, mal weniger Wolken übrig. Die Temperaturen liegen aktuell bei 22 bis 16 Grad. Tagsüber wird's dann wieder richtig heiß. Erst noch halbwegs freundlich, dann schnell viele Wolken. Und ab dem Nachmittag gibt's häufiger kräftige Gewitter mit Starkregen und Hagel bis zu 38 Grad.
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1: Mit KI-Support. Wolken und ab und zu noch ein Gewitter gibt es gerade. Später lässt das nach und es bleiben mal mehr, mal weniger Wolken übrig. Die Temperaturen liegen aktuell bei 22 bis 16 Grad. Tagsüber wird's dann wieder richtig heiß. Erst noch halbwegs freundlich, dann schnell viele Wolken und ab dem Nachmittag gibt's häufiger kräftige Gewitter mit Starkregen und Hagel bis zu 38 Grad.

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2: Mit KI-Support. Wolken und ab und zu noch ein Gewitter gibt es gerade. Später lässt das nach und es bleiben mal mehr, mal weniger Wolken übrig. Die Temperaturen liegen aktuell bei 22 bis 16 Grad. Tagsüber wird's dann wieder richtig heiß. Erst noch halbwegs freundlich, dann schnell viele Wolken. Und ab dem Nachmittag gibt's häufiger kräftige Gewitter mit Starkregen und Hagel bis zu 38 Grad.
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3: Im Studio Finnriebe sehr freundlieb. Ob in Pflegeheimen oder bei Rettungsdiensten. Die Bundesregierung plant laut Bild einen neuen Zivildienst und fragt aktuell Sozialverbände, wie viele Wehrdienstverweigerer sie im Ernstfall aufnehmen könnten. Hintergrund: die Wehrpflicht könnte zurückkehren, wenn die Bundeswehr nicht genug Rekruten findet. Laut Bundesfamilienministerium haben fast alle angefragten Verbände ihre Bereitschaft signalisiert. Die genauen Pläne sollen nach der Sommerpause vorgestellt werden. Aus den Bundesländern wächst der Widerstand gegen Teile der geplanten Rentenreform. Auch die SPD-Regierungschefs im Saarland und Bremen sprechen sich gegen die Abschaffung der Rente mit 63 aus, genau wie die CDU-Ministerpräsidenten aus Ostdeutschland. Unionsfraktionschef Frei stellt sich bei Welt TV gegen seine Parteikollegen und sieht keinen Verhandlungsspielraum.
4: Ich sehe auch nicht, dass wir klüger sein sollten als die Wissenschaftler und Politiker, die in der Alterssicherungskommission mitgearbeitet haben. Und deswegen würde ich es auch inhaltlich für einen großen Fehler halten, jetzt einzelne Bausteine da rauszubrechen, das dann am Ende auch das Gesamtgefüge zum Scheitern bringen könnte.
3: Hitze und Trockenheit machen den Flüssen in Deutschland weiter massiv zu schaffen. Zuletzt hatte etwa der Rhein neue Tiefststände gesehen. Zur aktuellen Lage will der neue Bundesverkehrsminister Bilger am Donnerstag mit Experten und Verbänden sprechen. Das Niedrigwasser bringt die Industrie in Bedrängnis. Frachtschiffe können nur deutlich weniger Ladung transportieren oder gar nicht mehr fahren. Auch Touristendampfer und Fahrgastschiffe sind betroffen. Der ADAC fordert, dass das Bundeskartellamt die hohen Spritpreise prüft. Die sind im Juli nämlich drastisch gestiegen. Im Vergleich zum Monatsanfang ist Diesel am Monatsende fast 30 Cent teurer gewesen, so der ADAC. Dabei ist der Rohölpreis gesunken. In den USA gibt es neuen Ärger um Donald Trumps Zölle. 25 demokratisch regierte Bundesstaaten klagen dagegen. Der republikanische US-Präsident hatte die Zölle gegen die Handelspartner, darunter auch die EU, mit angeblicher Zwangsarbeit begründet. Die Demokraten meinen, da gäbe es keinen sachlichen Zusammenhang.
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2: Mit KI-Support. Wolken und ab und zu noch ein Gewitter gibt es gerade. Später lässt das nach und es bleiben mal mehr, mal weniger Wolken übrig. Die Temperaturen liegen aktuell bei 22 bis 16 Grad. Tagsüber wird's dann wieder richtig heiß. Erst noch halbwegs freundlich, dann schnell viele Wolken. Und ab dem Nachmittag gibt's häufiger kräftige Gewitter mit Starkregen und Hagel bis zu 38 Grad.

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1: Mit KI-Support. Wolkig ist es gerade und vor allem im Osten sind schon am Morgen Schauer und Gewitter unterwegs. Später kommen erst mehr Wolken dazu, dann gibt es verbreitet kräftige Gewitter mit heftigem Regen und Hagel. Am Abend schiebt der Südwesten nochmal neue Gewitter nach. Dazu wird es heiß mit 30 bis 38 Grad. Morgen weiter Sonne und Wolken, im Osten ab und zu Schauer oder Gewitter, maximal bis 35 Grad.
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1: Mit KI-Support. Wolkig ist es gerade und vor allem im Osten sind schon am Morgen Schauer und Gewitter unterwegs. Später kommen erst mehr Wolken dazu, dann gibt es verbreitet kräftige Gewitter mit heftigem Regen und Hagel. Am Abend schiebt der Südwesten nochmal neue Gewitter nach. Dazu wird es heiß mit 30 bis 38 Grad. Morgen weiter Sonne und Wolken, im Osten ab und zu Schauer oder Gewitter, maximal bis 35 Grad.
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1: Mit KI-Support. Wolkig ist es gerade und vor allem im Osten sind schon am Morgen Schauer und Gewitter unterwegs. Später kommen erst mehr Wolken dazu. Dann gibt es verbreitet kräftige Gewitter mit heftigem Regen und Hagel. Am Abend schiebt der Südwesten nochmal neue Gewitter nach. Dazu wird es heiß mit 30 bis 38 Grad. Morgen weiter Sonne und Wolken, im Osten ab und zu Schauer oder Gewitter, maximal bis 35 Grad.
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2: Im Studio Jana Klonikowski. In den Bundesländern wächst der Widerstand gegen Teile der geplanten Rentenreform. Auch die SPD-Regierungschefs im Saarland und in Bremen sprechen sich gegen die Abschaffung der Rente mit 63 aus, genau wie die CDU-Ministerpräsidenten aus Ostdeutschland. Unionsfraktionschef Frei stellt sich bei Welt TV gegen seine Parteikollegen. Er sieht keinen Verhandlungsspielraum.
3: Ich sehe auch nicht, dass wir klüger sein sollten als die Wissenschaftler und Politiker, die in der Alterssicherungskommission mitgearbeitet haben. Und deswegen würde ich es auch inhaltlich für einen großen Fehler halten, jetzt einzelne Bausteine daraus zu brechen, das dann am Ende auch das Gesamtgefüge zum Scheitern bringen könnte.
2: Die Bundesregierung bereitet offenbar einen neuen Zivildienst vor. Laut Bild fragt sie Sozialverbände, wie viele potenzielle Wehrdienstverweigerer sie aufnehmen könnten, mit offenbar positiven Rückmeldungen. Hintergrund ist eine mögliche Rückkehr der Wehrpflicht, falls die Bundeswehr nicht genug Freiwillige findet. Die Spritpreise sind im letzten Monat deutlich gestiegen. Der ADAC fordert deswegen Konsequenzen. Fabian Hoffmann hat die Details.
4: Der Automobilclub sagt, die Preise sind im Juli drastisch nach oben gegangen. Vor allem Diesel wurde teurer. Ein Liter kostete Ende Juli im Schnitt 2,23 Euro. Zum Monatsbeginn, also kurz nach Ende des Tankrabatts, waren es noch unter 2 Euro gewesen. Obwohl der Rohölpreis demnach zuletzt deutlich gefallen ist, haben die Tankstellen das nicht weitergegeben. Im Gegenteil. Der ADAC fordert deshalb das Bundeskartellamt auf, die Raffinerie- und Großhandelspreise kritisch zu überprüfen.
2: Die USA und der Iran verhandeln nun offenbar doch wieder über ein Ende des Krieges. Das behauptet zumindest US-Präsident Trump. Demnach sind am Abend Gespräche angelaufen. Bisher ist dazu aber noch nichts Offizielles durchgesickert. Dass neue Verhandlungen anstehen, hatte der Iran zuletzt noch bestritten. Hitze und Trockenheit machen den Flüssen in Deutschland weiter massiv zu schaffen. Zuletzt hatte etwa der Rhein neue Tiefstände gesehen. Zur aktuellen Lage will der neue Verkehrsminister Bilger übermorgen mit Experten und Verbänden sprechen. Das Niedrigwasser bringt zum Beispiel die Industrie in Bedrängnis.
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1: Mit KI-Support. Wolkig ist es gerade und vor allem im Osten sind schon am Morgen Schauer und Gewitter unterwegs. Später kommen erst mehr Wolken dazu. Dann gibt es verbreitet kräftige Gewitter mit heftigem Regen und Hagel. Am Abend schiebt der Südwesten nochmal neue Gewitter nach. Dazu wird es heiß mit 30 bis 38 Grad. Morgen weiter Sonne und Wolken, im Osten ab und zu Schauer oder Gewitter, maximal bis 35 Grad.

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1: Mit KI-Support. Sonnig ist es am Morgen erst noch, aber das kippt ziemlich schnell und es schieben sich viele Wolken rein. Im Osten sind auch schon Schauer und Gewitter unterwegs. Später wird es dann verbreitet kräftig mit Gewittern, Starkregen und Hagel. Am Abend kommen von Südwesten nochmal neue nach. Dazu werden es 30 bis 38 Grad. Morgen geht's mit Sonne und Wolken weiter. Dazu maximal 35 Grad.
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1: Mit KI-Support. Sonnig ist es am Morgen erst noch, aber das kippt ziemlich schnell und es schieben sich viele Wolken rein. Im Osten sind auch schon Schauer und Gewitter unterwegs. Später wird es dann verbreitet kräftig mit Gewittern, Starkregen und Hagel. Am Abend kommen von Südwesten nochmal neue nach. Dazu werden es 30 bis 38 Grad. Morgen geht's mit Sonne und Wolken weiter. Dazu maximal 35 Grad.

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1: Mit KI-Support. Sonnig ist es am Morgen erst noch, aber das kippt ziemlich schnell und es schieben sich viele Wolken rein. Im Osten sind auch schon Schauer und Gewitter unterwegs. Später wird es dann verbreitet kräftig mit Gewittern, Starkregen und Hagel. Am Abend kommen von Südwesten nochmal neue nach. Dazu werden es 30 bis 38 Grad. Morgen geht's mit Sonne und Wolken weiter. Dazu maximal 35 Grad.
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2: Im Studio Jana Klonikowski. In den Bundesländern wächst der Widerstand gegen Teile der geplanten Rentenreform. Auch die SPD-Regierungschefs im Saarland und in Bremen sprechen sich gegen die Abschaffung der Rente mit 63 aus, genau wie die CDU-Ministerpräsidenten aus Ostdeutschland. Unionsfraktionschef Frei stellt sich bei Welt TV gegen seine Parteikollegen. Er sieht keinen Verhandlungsspielraum.
3: Ich sehe auch nicht, dass wir klüger sein sollten als die Wissenschaftler und Politiker, die in der Alterssicherungskommission mitgearbeitet haben. Und deswegen würde ich es auch inhaltlich für einen großen Fehler halten, jetzt einzelne Bausteine da rauszubrechen, das dann am Ende auch das Gesamtgefüge zum Scheitern bringen könnte.
2: Schwarz-Rot bereitet offenbar das Comeback des Zivildienstes vor. Das berichtet die Bild. Mehr dazu von Tim Pritztrupp.
4: Es geht dabei um das Szenario, dass die Bundeswehr nicht genug freiwillige Rekruten findet und dann die Wehrpflicht wieder aktiviert wird. Wer dann den Dienst an der Waffe verweigert, muss einen Ersatzdienst leisten. Dazu hat die Bundesregierung jetzt 23 Verbände wie das Rote Kreuz oder den NABU abgefragt, wie ihr möglicher Bedarf aussieht und was sie den jungen Leuten anbieten können. Die Pläne sollen nach der Sommerpause vorgestellt werden.
2: Nach dem Anschlag auf den Berliner CSD geht es neben der Aufarbeitung auch um mögliche Konsequenzen. Der Innenausschuss des Bundestags kommt heute deswegen zusammen. Neben Bundesinnenminister Dobrindt sollen auch Vertreter von Sicherheitsbehörden dabei sein. Wie geht's weiter nach dem Massenansturm auf Ceuta? Darüber sprechen heute die EU-Innenminister auf einer Sondersitzung.

0: 22 Mitgliedstaaten hatten gefordert, dass sich so ein Vorfall nicht wiederholt. Zehntausende Menschen waren zeitgleich in der Exklave an der nordafrikanischen Küste angekommen. Kurz vor der neuen Saison in der Fußball-Bundesliga hat der DFB die Strafen für das Abfackeln von Feuerwerk im Stadion angepasst. Gefährliche Pyrotechnik wie Böller oder Raketen wird härter bestraft. Dagegen fallen die Strafen in Zukunft milder aus, wenn es um in der Hand gehaltene Bengalos geht.
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2: Mit KI-Support. Sonnig ist es am Morgen erst noch, aber das kippt ziemlich schnell und es schieben sich viele Wolken rein. Im Osten sind auch schon Schauer und Gewitter unterwegs. Später wird es dann verbreitet kräftig mit Gewittern, Starkregen und Hagel. Am Abend kommen von Südwesten nochmal neue nach. Dazu werden es 30 bis 38 Grad. Morgen geht's mit Sonne und Wolken weiter. Dazu maximal 35 Grad.
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2: Mit KI-Support. Sonnig ist es erstmal, aber die Wolken legen schnell nach und später wird's ziemlich gewittrig, teils mit Starkregen und Hagel. Am Abend kommen von Südwesten nochmal neue Gewitter rein. Dazu wird's richtig heiß, die Höchstwerte liegen bei 30 bis 38 Grad. Morgen dann Sonne und Wolken, dazu im Osten noch kräftiger Regen und einzelne Gewitter, maximal bis 35 Grad.
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2: Mit KI-Support. Sonnig ist es erstmal, aber die Wolken legen schnell nach und später wird's ziemlich gewittrig, teils mit Starkregen und Hagel. Am Abend kommen von Südwesten nochmal neue Gewitter rein. Dazu wird's richtig heiß, die Höchstwerte liegen bei 30 bis 38 Grad. Morgen dann Sonne und Wolken, dazu im Osten noch kräftiger Regen und einzelne Gewitter, maximal bis 35 Grad.

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1: Mit KI-Support. Sonnig ist es erstmal, aber die Wolken legen schnell nach und später wird's ziemlich gewittrig, teils mit Starkregen und Hagel. Am Abend kommen von Südwesten nochmal neue Gewitter rein. Dazu wird's richtig heiß. Die Höchstwerte liegen bei 30 bis 38 Grad. Morgen dann Sonne und Wolken, dazu im Osten noch kräftiger Regen und einzelne Gewitter, maximal bis 35 Grad.
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2: Im Studio Jana Klonikowski. Schwarz-Rot bereitet offenbar das Comeback des Zivildienstes vor, das berichtet die Bild. Mehr dazu von Tim Pritztrup.
3: Es geht dabei um das Szenario, dass die Bundeswehr nicht genug freiwillige Rekruten findet und dann die Wehrpflicht wieder aktiviert wird. Wer dann den Dienst an der Waffe verweigert, muss einen Ersatzdienst leisten. Dazu hat die Bundesregierung jetzt 23 Verbände wie das Rote Kreuz oder den NABU abgefragt, wie ihr möglicher Bedarf aussieht und was sie den jungen Leuten anbieten können. Die Pläne sollen nach der Sommerpause vorgestellt werden.
2: Unionsfraktionschef Frei sieht keinen Spielraum bei der Abschaffung der Rente mit 63. Bei Welt TV warnt er, Änderungen könnten das Rentenpaket insgesamt gefährden. Widerstand kommt von CDU-Ministerpräsidenten im Osten und inzwischen auch von SPD-Regierungschefs, unter anderem aus dem Saarland und Bremen. Die EU-Innenminister sprechen heute über den Flüchtlingsansturm auf Ceuta. Auf der Dringlichkeitssitzung soll es unter anderem um die Frage gehen, wie man unkontrollierte Grenzübertritte in Zukunft verhindern kann. Zehntausende Menschen hatten letzte Woche von Marokko aus die spanische Exklave erreicht. Manfred Weber, der Chef der konservativen EVP im Europaparlament, sagte im ZDF:
4: Wir müssen uns auch um Marokko kümmern. Wenn ein Drittel der jungen Generation in Marokko, in Afrika, keine Perspektive hat, arbeitslos ist, dann brauchen wir uns nicht wundern, wenn die Perspektive suchen. Deswegen muss aus dieser Ceuta-Debatte auch eine Debatte entstehen, wie wir mit Nordafrika, mit Afrika insgesamt einen anderen Weg finden der Partnerschaft. Wir müssen den Menschen dort Perspektive geben.
2: Welche Konsequenzen hat der Anschlag auf den Berliner CSD? Darüber spricht heute der Innenausschuss des Bundestags. Auch Bundesinnenminister Dobrindt und Vertreter von Sicherheitsbehörden sollen bei der Videokonferenz dabei sein. Der Täter galt als Gefährder und war eigentlich im Visier der Polizei. In Deutschland gibt es immer weniger Brauereien. Laut Statistischem Bundesamt gibt es nur noch rund 1400 Betriebe. Vor 6 Jahren waren es noch fast 150 mehr. Ein Grund dafür ist, dass immer weniger Bier getrunken wird.
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1: Mit KI-Support. Sonnig ist es erstmal, aber die Wolken legen schnell nach und später wird's ziemlich gewittrig, teils mit Starkregen und Hagel. Am Abend kommen von Südwesten nochmal neue Gewitter rein. Dazu wird's richtig heiß, die Höchstwerte liegen bei 30 bis 38 Grad. Morgen dann Sonne und Wolken, dazu im Osten noch kräftiger Regen und einzelne Gewitter, maximal bis 35 Grad.

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1: Mit KI-Support. Schwül und wechselhaft ist es gerade und es kann schon mal krachen mit Gewittern. Teils mit Starkregen und Hagel. Nachmittags lassen die Gewitter kurz nach, Sonne und Wolken wechseln sich ab. Später ziehen dann wieder neue Gewitter auf. Dazu wird es heiß mit 30 bis 38 Grad. Morgen gibt's Sonne und Wolken, dazu ab und zu kräftige Gewitter, maximal 35 Grad.
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1: Mit KI-Support. Schwül und wechselhaft ist es gerade und es kann schon mal krachen mit Gewittern, teils mit Starkregen und Hagel. Nachmittags lassen die Gewitter kurz nach, Sonne und Wolken wechseln sich ab, später ziehen dann wieder neue Gewitter auf. Dazu wird es heiß mit 30 bis 38 Grad. Morgen gibt's Sonne und Wolken, dazu ab und zu kräftige Gewitter, maximal 35 Grad.

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1: Mit KI-Support. Schwül und wechselhaft ist es gerade und es kann schon mal krachen mit Gewittern, teils mit Starkregen und Hagel. Nachmittags lassen die Gewitter kurz nach, Sonne und Wolken wechseln sich ab, später ziehen dann wieder neue Gewitter auf. Dazu wird es heiß mit 30 bis 38 Grad. Morgen gibt's Sonne und Wolken, dazu ab und zu kräftige Gewitter, maximal 35 Grad.
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2: Im Studio Jana Klonikowski. Schwarz-Rot bereitet offenbar das Comeback des Zivildienstes vor. Das berichtet die Bild. Mehr dazu von Tim Pritztrupp.
3: Es geht dabei um das Szenario, dass die Bundeswehr nicht genug freiwillige Rekruten findet und dann die Wehrpflicht wieder aktiviert wird. Wer dann den Dienst an der Waffe verweigert, muss einen Ersatzdienst leisten. Dazu hat die Bundesregierung jetzt 23 Verbände wie das Rote Kreuz oder den NABU abgefragt, wie ihr möglicher Bedarf aussieht und was sie den jungen Leuten anbieten können. Die Pläne sollen nach der Sommerpause vorgestellt werden.
2: Nach dem Anschlag auf den Berliner CSD geht es neben der Aufarbeitung auch um mögliche Konsequenzen. Der Innenausschuss des Bundestags kommt heute deswegen zusammen. Neben Bundesinnenminister Dobrindt sollen auch Vertreter von Sicherheitsbehörden dabei sein. Wirtschaftsexperten warnen vor den Folgen des Niedrigwassers für das Wirtschaftswachstum. Aktuell können unter anderem auf dem Rhein kaum Frachtschiffe fahren. Thilo Schäfer vom Institut der Deutschen Wirtschaft fürchtet in der Bild, dass das Wachstum dadurch um 0,4 Prozentpunkte geringer ausfallen könnte. Die Zahlen der Brauereien in Deutschland schrumpft weiter. Im vergangenen Jahr gab es laut Statistischem Bundesamt noch 1415 Betriebe. Mehr dazu von Imme Kasten.
4: Bis 2019 war die Zahl der Brauereien kontinuierlich bis auf 1552 gewachsen, unter anderem durch immer mehr Craft-Bier-Unternehmen. Seit Corona hat sich der Trend umgekehrt, immer mehr Brauereien machen dicht. Ein Grund dafür ist, dass immer weniger Bier getrunken wird. Im vergangenen Jahr wurden nur noch 7,8 Milliarden Liter verkauft, 16% weniger als 2019.
2: Kurz vor der neuen Saison in der Fußball-Bundesliga hat der DFB die Strafen für das Abfackeln von Feuerwerk im Stadion angepasst. Gefährliche Pyrotechnik wie Böller oder Raketen wird härter bestraft. Dagegen fallen die Strafen in Zukunft milder aus, wenn es um in der Hand gehaltene Bengalos geht.
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1: Mit KI-Support. Schwül und wechselhaft ist es gerade und es kann schon mal krachen mit Gewittern, teils mit Starkregen und Hagel. Nachmittags lassen die Gewitter kurz nach, Sonne und Wolken wechseln sich ab, später ziehen dann wieder neue Gewitter auf. Dazu wird es heiß mit 30 bis 38 Grad. Morgen gibt's Sonne und Wolken, dazu ab und zu kräftige Gewitter, maximal 35 Grad.

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1: Mit KI-Support. Gewitter gibt es heute Mittag immer mal wieder, teils auch kräftig mit Starkregen und Hagel. Dazu ist es richtig heiß. Am Nachmittag lassen die Gewitter kurz nach, zwischendurch kommt die Sonne raus, später kann es vor allem in der Westhälfte wieder krachen. Die Höchstwerte liegen zwischen 30 und 38 Grad. Morgen geht's mit Sonne und Wolken weiter, aber vereinzelt gibt's wieder kräftige Gewitter, maximal bis 35 Grad.
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1: Mit KI-Support. Gewitter gibt es heute Mittag immer mal wieder, teils auch kräftig mit Starkregen und Hagel. Dazu ist es richtig heiß. Am Nachmittag lassen die Gewitter kurz nach, zwischendurch kommt die Sonne raus, später kann es vor allem in der Westhälfte wieder krachen. Die Höchstwerte liegen zwischen 30 und 38 Grad. Morgen geht's mit Sonne und Wolken weiter, aber vereinzelt gibt's wieder kräftige Gewitter, maximal bis 35 Grad.

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1: Mit KI-Support. Gewitter gibt es heute Mittag immer mal wieder, teils auch kräftig mit Starkregen und Hagel. Dazu ist es richtig heiß. Am Nachmittag lassen die Gewitter kurz nach, zwischendurch kommt die Sonne raus, später kann es vor allem in der Westhälfte wieder krachen. Die Höchstwerte liegen zwischen 30 und 38 Grad. Morgen geht's mit Sonne und Wolken weiter, aber vereinzelt gibt's wieder kräftige Gewitter, maximal bis 35 Grad.

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1: Mit KI-Support. Sonnig bis wolkig ist es gerade. Nach der kurzen Gewitterpause kann es später vor allem in der Westhälfte wieder krachen mit Starkregen und Hagel. Dazu wird es richtig heiß. Die Temperaturen liegen am Nachmittag bei 30 bis 38 Grad. Morgen geht's mit Sonne und Wolken weiter. Im Osten sind aber wieder kräftige Schauer und Gewitter drin, maximal bis 35 Grad.
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1: Mit KI-Support. Sonnig bis wolkig ist es gerade. Nach der kurzen Gewitterpause kann es später vor allem in der Westhälfte wieder krachen mit Starkregen und Hagel. Dazu wird es richtig heiß. Die Temperaturen liegen am Nachmittag bei 30 bis 38 Grad. Morgen geht's mit Sonne und Wolken weiter. Im Osten sind aber wieder kräftige Schauer und Gewitter drin, maximal bis 35 Grad.

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2: Mit KI-Support. Sonnig bis wolkig ist es gerade. Nach der kurzen Gewitterpause kann es später vor allem in der Westhälfte wieder krachen mit Starkregen und Hagel. Dazu wird es richtig heiß. Die Temperaturen liegen am Nachmittag bei 30 bis 38 Grad. Morgen geht's mit Sonne und Wolken weiter. Im Osten sind aber wieder kräftige Schauer und Gewitter drin, maximal bis 35 Grad.

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1: Im Studio Cornelius Dreger. Die Bundesregierung plant einen neuen Zivildienst und das sorgt für gemischte Reaktionen. Mehrere Organisationen zeigten sich bereit, Plätze anzubieten, warnen aber davor, bisherige Freiwilligendienste nicht zu schwächen. Mehr von Colin Mock.
2: Caritas-Präsidentin Welskop-Deffer fordert zum Beispiel ein Taschengeld auf BAföG-Niveau und ein gratis Deutschland-Ticket als Anreiz. Der Chef des Paritätischen Gesamtverbands ROC sagt, wer bereits einen Freiwilligendienst geleistet hat, darf nicht zusätzlich zu einem Zivildienst herangezogen werden. Deutliche Kritik gab's von der Opposition. Junge Menschen sind keine Lückenbüßer für einen über Jahre kaputtgesparten Sozialstaat, sagte Linken-Chefin Schwertner der Funke Mediengruppe.
1: Die EU-Krisensitzung zum Massenandrang von Migranten auf die spanische Exklave Ceuta hat keine konkreten Konsequenzen gebracht. Allerdings ist der Ton jetzt offenbar ein ganz anderer als vorher. Es gab in der Runde volle Solidarität mit Spanien, sagte EU-Innenkommissar Brunner. Mehrere Mitgliedsländer hatten der Regierung vorher schwere Vorwürfe gemacht. Solche öffentlichen Streits wie im Fall Ceuta soll es in Zukunft nicht mehr geben. Darauf hat man sich in der Sitzung geeinigt. Welche Konsequenzen hat der Anschlag auf den Berliner CSD? Darüber spricht aktuell der Innenausschuss des Bundestags. Auch Bundesinnenminister Dobrindt und Vertreter von Sicherheitsbehörden sollen bei der Videokonferenz dabei sein. Der Täter galt als Gefährder und war eigentlich im Visier der Polizei. Bei der Deutschen Bahn sieht es in Sachen Pünktlichkeit weiter mau aus. Im Juli kam nur etwa jeder zweite Fernzug rechtzeitig an, wie schon im Juni. Die Bahn begründet das mit den vielen Baustellen und den Hitzewellen. Dazu kam noch eine Sabotageaktion auf der Strecke Köln-Düsseldorf. Im Regionalverkehr hat sich die Pünktlichkeit dagegen verbessert. Fast 9 von 10 Zügen sind da nach Plan gefahren. Internetnutzer setzen weiter aufs in die Jahre gekommene DSL. Etwa die Hälfte surft laut Vergleichsportal Verivox noch immer übers Kupferkabel. Die Geschwindigkeit reicht den meisten aus. Außerdem ist die Technik, im Gegensatz zu Glasfaser, fast überall verfügbar.
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3: Mit KI-Support. Sonnig bis wolkig ist es gerade. Nach der kurzen Gewitterpause kann es später vor allem in der Westhälfte wieder krachen mit Starkregen und Hagel. Dazu wird es richtig heiß. Die Temperaturen liegen am Nachmittag bei 30 bis 38 Grad. Morgen geht's mit Sonne und Wolken weiter. Im Osten sind aber wieder kräftige Schauer und Gewitter drin, maximal bis 35 Grad.

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2: Mit KI-Support. Wolkig und schwül ist es heute Abend. Dazu können später wieder kräftige Gewitter aufziehen, teils mit Starkregen und Hagel. In der Nacht lassen die Schauer und Gewitter nach und die Tiefstwerte liegen zwischen 22 und 16 Grad. Morgen geht's dann mit Sonne und Wolken weiter. Ab und zu sind im Osten wieder Schauer und Gewitter drin, bei maximal 35 Grad.
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3: Im Studio Cornelius Dreger. Die Bundesregierung plant einen neuen Zivildienst und das sorgt für gemischte Reaktionen. Mehrere Organisationen zeigten sich bereit, Plätze anzubieten, warnen aber davor, bisherige Freiwilligendienste nicht zu schwächen. Mehr von Colin Mock.
4: Caritas-Präsidentin Welskop-Deffer fordert zum Beispiel ein Taschengeld auf BAföG-Niveau und ein gratis Deutschland-Ticket als Anreiz. Der Chef des Paritätischen Gesamtverbands ROC sagt, wer bereits einen Freiwilligendienst geleistet hat, darf nicht zusätzlich zu einem Zivildienst herangezogen werden. Deutliche Kritik gab's von der Opposition. Junge Menschen sind keine Lückenbüßer für einen über Jahre kaputtgesparten Sozialstaat, sagte Linken-Chefin Schwertner der Funke Mediengruppe.
3: Die EU-Krisensitzung zum Massenandrang von Migranten auf die spanische Exklave Ceuta hat keine konkreten Konsequenzen gebracht. Allerdings ist der Ton jetzt offenbar ein ganz anderer als vorher. Es gab in der Runde volle Solidarität mit Spanien, sagte EU-Innenkommissar Brunner. Mehrere Mitgliedsländer hatten der Regierung vorher schwere Vorwürfe gemacht. Solche öffentlichen Streits wie im Fall Ceuta soll es in Zukunft nicht mehr geben. Darauf hat man sich in der Sitzung geeinigt. Der Innenausschuss des Bundestags beschäftigt sich gerade mit dem islamistischen Anschlag auf den Berliner CSD. Es geht unter anderem um die Frage, wie man in Zukunft mit Gefährdern umgehen soll. Bundesinnenminister Dobrindt fordert etwa, dass sie standardmäßig Fußfesseln tragen sollen. Bei der Deutschen Bahn sieht es in Sachen Pünktlichkeit weiter mau aus. Im Juli kam nur etwa jeder zweite Fernzug rechtzeitig an, wie schon im Juni. Die Bahn begründet das mit den vielen Baustellen und den Hitzewellen. Dazu kam noch eine Sabotageaktion auf der Strecke Köln-Düsseldorf. Im Regionalverkehr hat sich die Pünktlichkeit dagegen verbessert. Fast 9 von 10 Zügen sind danach Plan gefahren. Der Waldbrand in den Niederlanden an der Grenze zu Deutschland ist weiter nicht unter Kontrolle. Behörden zufolge ist in dem Naturschutzgebiet im Südosten des Landes mittlerweile eine Fläche von gut 140 Fußballfeldern betroffen. Hunderte Feuerwehrleute kämpfen mit Löschhubschraubern gegen die Flammen.
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2: Mit KI-Support. Wolkig und schwül ist es heute Abend. Dazu können später wieder kräftige Gewitter aufziehen, teils mit Starkregen und Hagel. In der Nacht lassen die Schauer und Gewitter nach und die Tiefstwerte liegen zwischen 22 und 16 Grad. Morgen geht's dann mit Sonne und Wolken weiter. Ab und zu sind im Osten wieder Schauer und Gewitter drin, bei maximal 35 Grad.

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1: Mit KI-Support. Wolkig und schwül ist es heute Abend. Dazu können später wieder kräftige Gewitter aufziehen, teils mit Starkregen und Hagel. In der Nacht lassen die Schauer und Gewitter nach und die Tiefstwerte liegen zwischen 22 und 16 Grad. Morgen geht's dann mit Sonne und Wolken weiter. Ab und zu sind im Osten wieder Schauer und Gewitter drin, bei maximal 35 Grad.

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1: Mit KI-Support. Wolkig und schwül ist es heute Abend. Dazu können später wieder kräftige Gewitter aufziehen, teils mit Starkregen und Hagel. In der Nacht lassen die Schauer und Gewitter nach und die Tiefstwerte liegen zwischen 22 und 16 Grad. Morgen geht's dann mit Sonne und Wolken weiter. Ab und zu sind im Osten wieder Schauer und Gewitter drin, bei maximal 35 Grad.

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1: Im Studio Cornelius Dreger. Haben die Behörden im Fall des Berliner CSD-Attentäters versagt? Darauf fordert die Opposition nach der Sitzung im Innenausschuss des Bundestags Antworten. Hanna Messerschmidt fasst zusammen.
2: Die Ausschusssitzung habe gezeigt, dass noch viele Fragen offen sind, sagte der Grünen-Innenexperte Emmerich. Minister Dobrindt soll eine Chronologie des Handelns der Behörden vorlegen. Der bereits als Gefährder eingestufte mutmaßliche Attentäter war verurteilt worden, aber wegen Bewährung auf freiem Fuß. Das sei für Dobrindt nicht nachvollziehbar. Er will weiter Jugendstrafrecht, Bewährungsregeln und Präventivhaft verschärfen und Fußfesseln für Gefährder ausweiten.
1: Deutschlands Flusspegel sinken, die Preise an den Zapfsäulen steigen. Davor warnt Thilo Schäfer vom Institut der Deutschen Wirtschaft. Er sagte dem Spiegel, Sprit könne in einigen Regionen knapp und damit auch wieder teurer werden. Hintergrund sind Lieferengpässe, zum Beispiel durch das Niedrigwasser im Rhein. Frachtschiffe kommen hier nur noch leicht beladen durch die Fahrrinne. Das Ganze könnte auch das Wirtschaftswachstum in Gefahr bringen, so Schäfer. Der geplante neue Zivildienst sorgt für gemischte Reaktionen. Mehrere Organisationen zeigten sich bereit, Plätze anzubieten, warnen aber davor, bisherige Freiwilligendienste zu schwächen. Caritas-Präsidentin Welskop-Deffer zum Beispiel fordert Taschengeld auf BAföG-Niveau und ein gratis Deutschland-Ticket als Anreiz. Keine konkreten Konsequenzen, aber überraschende Einigkeit. Die gibt's nach der EU-Sondersitzung zum Massenandrang von Migranten auf die spanische Exklave Ceuta. Es gab in der Runde volle Solidarität mit Spanien, sagte EU-Innenkommissar Brunner. Vorher hatte sich die Regierung schwere Vorwürfe anhören müssen. In Griechenland meldet die Feuerwehr Fortschritte bei der Bekämpfung der mittlerweile seit 5 Tagen wütenden Bränden bei Athen. Die Lage habe sich zuletzt deutlich verbessert, es gebe aber immer noch viele vereinzelte Brandherde. Der Wetterdienst warnte außerdem vor neuer Hitze im Laufe der Woche.
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3: Mit KI-Support. Wolkig und schwül ist es heute Abend. Dazu können später wieder kräftige Gewitter aufziehen, teils mit Starkregen und Hagel. In der Nacht lassen die Schauer und Gewitter nach und die Tiefstwerte liegen zwischen 22 und 16 Grad. Morgen geht's dann mit Sonne und Wolken weiter. Ab und zu sind im Osten wieder Schauer und Gewitter drin, bei maximal 35 Grad.

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3: Mit KI-Support. Viele Wolken gibt es heute Abend noch. Dazu können Schauer und auch Gewitter dabei sein, teils kräftig. Das lässt in der Nacht dann nach. Die Tiefstwerte liegen zwischen 23 und 16 Grad. Morgen wird es erstmal sehr heiß mit Sonne und Wolken. Später sind von der Mitte bis in den Nordosten wieder Schauer und kräftige Gewitter möglich. Dazu maximal 38 Grad.
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3: Mit KI-Support. Viele Wolken gibt es heute Abend noch. Dazu können Schauer und auch Gewitter dabei sein, teils kräftig. Das lässt in der Nacht dann nach. Die Tiefstwerte liegen zwischen 23 und 16 Grad. Morgen wird es erstmal sehr heiß mit Sonne und Wolken. Später sind von der Mitte bis in den Nordosten wieder Schauer und kräftige Gewitter möglich. Dazu maximal 38 Grad.

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3: Mit KI-Support. Viele Wolken gibt es heute Abend noch. Dazu können Schauer und auch Gewitter dabei sein, teils kräftig. Das lässt in der Nacht dann nach. Die Tiefstwerte liegen zwischen 23 und 16 Grad. Morgen wird es erstmal sehr heiß mit Sonne und Wolken. Später sind von der Mitte bis in den Nordosten wieder Schauer und kräftige Gewitter möglich. Dazu maximal 38 Grad.
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4: Im Studio Finn-Riebesel Freundlieb. Haben die Behörden im Fall des Berliner CSD-Attentäters versagt? Darauf fordert die Opposition nach der Sitzung im Innenausschuss des Bundestags Antworten. Hanna Messerschmidt fasst zusammen.
5: Die Ausschusssitzung habe gezeigt, dass noch viele Fragen offen sind, sagte der grünen Innenexperte Emmerich. Innenminister Dobrindt soll eine Chronologie des Handelns der Behörden vorlegen. Der bereits als Gefährder eingestufte mutmaßliche Attentäter war verurteilt worden, aber wegen Bewährung auf freiem Fuß. Das sei für Dobrindt nicht nachvollziehbar. Er will weiter Jugendstrafrecht, Bewährungsregeln und Präventivhaft verschärfen und Fußfesseln für Gefährder ausweiten.
4: Bei der Deutschen Bahn ist weiter nur etwa jeder zweite Fernzug pünktlich am Ziel. Im Juli blieb die Quote damit genauso gering wie im Juni, Colin Mock.
6: Ja, nur knapp 53% der Fernzüge waren rechtzeitig da, wo sie sein sollten. Die Bahn begründet den mauen Wert mit den vielen Baustellen und den Hitzewellen. Bei Temperaturen von zeitweise über 41 Grad hätten Arbeiten nicht wie geplant erledigt werden können. Dazu kommt dann noch ein Sabotageakt auf der Strecke Köln-Düsseldorf und ein plötzlicher Brückenschaden in NRW. Immerhin, die Pünktlichkeit im Regionalverkehr hat sich auf fast 88% verbessert.
4: Der geplante neue Zivildienst sorgt für gemischte Reaktionen. Mehrere Organisationen zeigten sich bereit, Plätze anzubieten, warnen aber davor, bisherige Freiwilligendienste zu schwächen. Caritas-Präsidentin Welskop de Farm fordert zum Beispiel Taschengeld auf BAföG-Niveau und ein gratis Deutschland-Ticket als Anreiz. Durch das Niedrigwasser in Deutschlands Flüssen könnte auch der Sprit in einigen Regionen teurer werden. Das sagt Thilo Schäfer vom Institut der Deutschen Wirtschaft dem Spiegel. Grund sind Lieferengpässe. Auf dem Rhein können aktuell zum Beispiel kaum Frachtschiffe fahren. Florian Wellbrock hat bei der Schwimm-EM in Paris Gold geholt. Über 10 Kilometer Freiwasser in der Seine siegte der Bremer vor David Bethlehem aus Ungarn. Bronze sicherte sich Oliver Klemet aus Bad Homburg.
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3: Mit KI-Support. Viele Wolken gibt es heute Abend noch. Dazu können Schauer und auch Gewitter dabei sein, teils kräftig. Das lässt in der Nacht dann nach. Die Tiefstwerte liegen zwischen 23 und 16 Grad. Morgen wird es erstmal sehr heiß mit Sonne und Wolken. Später sind von der Mitte bis in den Nordosten wieder Schauer und kräftige Gewitter möglich. Dazu maximal 38 Grad.

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2: Mit KI-Support. Viele Wolken gibt es heute Abend noch. Dazu können Schauer und auch Gewitter dabei sein, teils kräftig. Das lässt in der Nacht dann nach. Die Tiefstwerte liegen zwischen 23 und 16 Grad. Morgen wird es erstmal sehr heiß mit Sonne und Wolken. Später sind von der Mitte bis in den Nordosten wieder Schauer und kräftige Gewitter möglich. Dazu maximal 38 Grad.

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2: Mit KI-Support. Viele Wolken gibt es heute Abend noch. Dazu können Schauer und auch Gewitter dabei sein, teils kräftig. Das lässt in der Nacht dann nach. Die Tiefstwerte liegen zwischen 23 und 16 Grad. Morgen wird es erstmal sehr heiß mit Sonne und Wolken. Später sind von der Mitte bis in den Nordosten wieder Schauer und kräftige Gewitter möglich. Dazu maximal 38 Grad.
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3: Im Studio Finn-Riebesel Freundlieb. Der Anschlag auf den Berliner CSD hat den Innenausschuss des Bundestags beschäftigt. Nach der Sondersitzung sind weiter viele Fragen offen. So sieht es jedenfalls die Opposition. Bundesinnenminister Dobrindt soll nun eine Chronologie des Behördenhandelns vorlegen. Auf die Frage, wie in Zukunft mit Gefährdern umgegangen werden soll, sagte Unionsfraktionschef Frei vorab bei NTV.
4: Das kann die Ausweitung der Präventivhaft sein, das kann der Einsatz der Fußfessel sein oder das kann eben auch die Tatsache sein, dass man im Strafrecht schaut, dass wenn es einschlägige Vorstrafen gibt, staatsgefährdende Taten, dass es dann jedenfalls keine Bewährungsstrafen geben darf.
3: Dass die Bundesregierung einen neuen Zivildienst plant, sorgt für gemischte Reaktionen. Mehrere Organisationen zeigten sich bereit, Plätze anzubieten, warnen aber davor, bisherige Freiwilligendienste nicht zu schwächen. Mehr von Colin Mock.
5: Caritas-Präsidentin Welskop-Deffer fordert zum Beispiel ein Taschengeld auf BAföG-Niveau und ein gratis Deutschland-Ticket als Anreiz. Der Chef des Paritätischen Gesamtverbands Rock sagt, wer bereits einen Freiwilligendienst geleistet hat, darf nicht zusätzlich zu einem Zivildienst herangezogen werden. Deutliche Kritik gab es von der Opposition. Junge Menschen sind keine Lückenbüßer für einen über Jahre kaputtgesparten Sozialstaat, sagte Linken-Chefin Schwertner der Funke Mediengruppe.
3: Keine konkreten Konsequenzen, aber überraschende Einigkeit. Die gibt's nach der EU-Sondersitzung zum Massenandrang auf die spanische Exklave Ceuta in Nordafrika. Es gab in der Runde volle Solidarität mit Spanien, sagte EU-Innenkommissar Brunner. Vorher hatte sich die Regierung schwere Vorwürfe anhören müssen. Der Waldbrand in den Niederlanden an der Grenze zu Deutschland ist weiter nicht unter Kontrolle. Behörden zufolge ist in dem Naturschutzgebiet im Südosten des Landes mittlerweile eine Fläche von gut 140 Fußballfeldern betroffen. Hunderte Feuerwehrleute kämpfen mit Löschhubschraubern gegen die Flammen. Nationaltorwart Marc-André Ter Stegen hat einen neuen Verein. Der 34-Jährige wird vom FC Barcelona an Ajax Amsterdam verliehen. Ter Stegen hatte zuletzt viel Verletzungspech, deswegen hat er auch die WM verpasst.
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2: Mit KI-Support. Viele Wolken gibt es heute Abend noch. Dazu können Schauer und auch Gewitter dabei sein, teils kräftig. Das lässt in der Nacht dann nach. Die Tiefstwerte liegen zwischen 23 und 16 Grad. Morgen wird es erstmal sehr heiß mit Sonne und Wolken. Später sind von der Mitte bis in den Nordosten wieder Schauer und kräftige Gewitter möglich. Dazu maximal 38 Grad.

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3: Mit KI-Support. Wolkig ist es gerade und stellenweise kann noch ein Gewitter durchziehen oder es regnet kurz kräftiger ab. Später wird's häufiger trocken. Die Temperaturen liegen aktuell bei 21 bis 13 Grad. Heute wird's dann erstmal oft sonnig, später ziehen mehr Wolken auf und es gibt wieder Schauer und teils kräftige Gewitter. Dazu maximal 38 Grad.

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